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3: Das bin ich. Einen wunderschönen guten Morgen wünsche ich euch heute am Mittwoch. 6:01 haben wir es. Deshalb würde ich sagen, wir starten erstmal ganz gemütlich rein. Mal nochmal Licht aus, Kopf aus, atmen tief durch. Mit Turn the Lights Off von Juiced. Guten Morgen.
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Okay, Leute, wer bin ich? Ich trage eine weiße Kapitänsmütze, vorne am Schirm eine goldene Kordel, mittig auf der Mütze so ein großes G mit Flügeln, das eine Krone auf hat, dazu eine mit Strasssteinen besetzte Sonnenbrille, ein Vollbart, Mensch, wusste ich gar nicht, dass mir Bart so gut steht, und Ohrringe um meinen Hals, hängt eine Kette mit einem japanischen Zeichen. Ich bin... Gigi D'Agostino. Oh, und dann ist das auch mein Song. Hören wir jetzt hier bei Sunshine Live, BPM Beats per Morning. Mein Name ist Anna und ich, Gigi. Schönen guten Morgen euch.

0: Meine ihr Lieben, Sunshine Life läuft mit BPM Beats per Morning und jetzt mit drei sehr guten Gründen, um sich schon mal aufs Wochenende zu freuen.
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2: Klassische Musik trifft auf elektronische Beats und das zmitzt in der Natur beim Between Mountains Festival, das höchste im Baselbiet. Dort verschmelzen Ambient, Electronica, Avantgarde und klassische Musik zu einem ganz besonderen Erlebnis zusammen. Tagsüber gibt es Konzerte und Klanginstallationen und abends elektronische Sounds unter freiem Himmel. Los geht's am Freitag am 4 Uhr am Nachmittag. Dreamy Trance, Psychedelic Techno und dazu die passenden Visuals, die die Nacht für euch zu einem echten Erlebnis machen. Mit Alpha Tracks, Bowmore, Cadence und Eckhar könnt ihr euch im Lesuz-Genf auf treibende hypnotische Sounds mit dicken Beats freuen. Let's Trance am Samstag zu Mitternacht. Zwischen Foodständen, Bass, urbanem Ambiente und kraftvollem Sound erwartet euch ein Festivaltag vom Feinsten. An der Expo Bern gibt es Drum & Bass. Acts wie Foxels oder Ambassadors sind für euch am ersten und grössten Drum & Bass Festival in Bern am Start. Los geht's am Samstag, am 2 Uhr am Nachmittag. 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

0: Moin, 6:30, ihr Lieben. Schön, dass ihr da seid.
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0: Leute, ich rede mich hier echt immer um Kopf und Kragen, um zu erklären, wie unser Mittwochs-Game-Check so funktioniert. Und heute probiere ich es mal anders. So schwer ist es nämlich eigentlich gar nicht. Here we go. In 5 Minuten spielen wir die erste Runde Checkst du. Ein cooles Zuhörspiel, bei dem ihr ebenfalls sehr coolen Sunshine Live-Merch abstauben könnt. Punkt. Wer Lust drauf hat, schickt mir jetzt ein WhatsApp an die 0049 30 20 19 16 16. Ha, geht doch. Freu mich drauf. Und jetzt erstmal auf Cry For You von Sidepiece. Guten Morgen.
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0: Tja, und da wir hier bei Sunshine Live sind, gibt's von beiden jede Menge. Jetzt zum Beispiel.
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0: Ja, das ist die große Frage, die ich dir gleich stellen werde, Henrik. Guten Morgen.
3: Guten Morgen.
0: Wie läuft's denn bei dir so? Hast du Bock auf ein bisschen Spaß?
3: Jo, immer.
0: Ja. Wunderbar, dann würde ich sagen, legen wir direkt los. Ich habe eine spannende News für dich. Es geht um ein ziemlich verrücktes Partykonzept. Davon erzähle ich dir jetzt, du hörst es dir an. Und wenn du, Henrik, mir am Ende zu der Story eine Frage beantworten kannst, checkst du und klärst den Sunshine Life Merch-Paket. Checkst du?
3: Jo.
0: Alright, dann ist hier deine Story. Henrik, sag mal, bist du schon mal mit einem Zeppelin mitgeflogen?
3: Nein.
0: Nein. Wäre aber cool, oder?
3: Ja.
0: Finde ich auch. Ich glaube, mitfliegen wäre schon ultra cool, aber überleg mal, wie geil eine Party in einem Zeppelin wäre. Und ich setze noch einen oben drauf. Eine Party und DJ und Produzent alle Farben steht an den Decks. Epische Vorstellung. Und du ahnst bestimmt, in welche Richtung das Ganze geht. Genau das wird so stattfinden. Am 17. September gibt es tatsächlich die Premiere in und über Köln. Es wird das erste Mal sein, dass ein DJ-Set in einem Zeppelin gespielt wird. Und wer Bock drauf hat, checkt am besten mal unser Instagram-Gewinnspiel ab nebenbei. Aber darum soll es gerade gar nicht gehen. Henrik, es geht um dich und die Frage, checkst du? Welcher DJ wird an Bord des Zeppelins auflegen?
3: Na, alle Farben.
0: Juhu, alle Farben. Das heißt, du gewinnst ein Sunshine Live Merch-Paket. Herzlichen Glückwunsch.
3: Dankeschön. Das sagt ja gut an.
0: Ja, oder?
3: Ja.
0: Dann wünsche ich dir jetzt noch einen schönen restlichen Tag. Schön, dass du am Start warst. Und allen anderen, die mal Bock haben, bei Checkst du mitzuspielen. Heute gibt es noch eine Runde und gleich um 7 gibt es auch noch ein schönes Spiel, die Sunshine Life Playlist. Da kann man auch Geld gewinnen. Ja, egal worauf ihr Bock habt, schön, dass ihr am Start seid und einen schönen guten Morgen wünsche ich euch.
1: Ciao.

0: Ihr Lieben, 6:45 Sunshine Live hier mit BPM Beats per Morning und gleich auch mit Cash per Morning.
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0: Das bringt uns nämlich unsere Sunshine Live Playlist. Um 7 könnt ihr euch hier bis zu 500 € klären und zwar, jetzt haltet euch fest, durchs Liederraten. Wenn ihr Bock drauf habt, bleibt einfach dran. Bis dahin gibt's hier nämlich richtig nicen Sound. Und gleichzeitig ist es die perfekte Vorbereitung auf unsere Playlist. Denn alle Songs, die hier laufen, sind potenzielle Kandidaten. Jetzt hören wir Just a Little von Just. Einen guten Start in den Mittwoch wünsche ich euch.

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3: Guten Morgen, ihr Hasen. Ihr seid ja süß. Ich habe schon einige Playlist-Nachrichten von euch bekommen, aber da war es noch gar nicht 7. Jetzt aber.
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3: Die erste Runde spielen wir in 3 Songs. Und wer Lust auf A, Liederraten, B, Geld oder C, beides hat, ist herzlich eingeladen mitzuspielen. Zu Punkt A ist noch zu sagen, 5 Lieder könnt ihr raten. Zu Punkt B, pro Song gibt's einen Fuffi. Für alle 5.500. Und Punkt C braucht keinen Zusatz. Bewerbung für die Sunshine Life Playlist bitte per WhatsApp an die 0049 30 20 19 16 16. Einfach mit dem Stichwort Playlist. Kommt gut rein, jetzt mit Save My Love von Kaigo Gumo.
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0: Moin Leute, es ist soweit.
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0: Der Sound, der uns alle wach kriegt, ist 2-in-1 Wecker und Finanzspritze. Und das können wir doch beides, vor allem um diese Zeit, immer gut gebrauchen, oder Vicky?
2: Ja, genau. Hallo, guten Morgen.
0: Hi. Liebe Vicky, wir spielen jetzt eine Art Liederraten. 5 Songs könntest oder sagen wir, wirst du hier jetzt erraten, wenn wir das nachrechnen. 5 mal 50, bei 50 gibt's pro Song, wären wir bei 250, aber wir verdoppeln das Ganze. Vicky, wenn du alle 5 richtig erkennst, Titel oder Interpret, eins von beiden reicht, dann gibt's 500 Tacken. Klingt gut?
2: Ja, richtig gut.
0: Vicky, dann ist hier dein Mix. Viel Erfolg.

0: So, meine Liebe, hau raus.
1: Okay, also wir haben Devotion von Swedish Emotion. Wir haben Think About Us,
0: richtig.
1: Wir haben New Religion.
0: Wow, drei hast du schon.
1: Wir haben Golden von David Guetta.
0: Oh mein Gott, Vicky, vier. Weißt du noch den letzten?
1: Ich gebe mein Bestes. Wir haben All In.
0: Vicky, 500 Euro! Du Maschine, Hammer! Also, ich glaube, du hast Peace Sunshine Live, kann das sein?
1: Ja, boah,
0: krass.
1: Ich kann mal kurz durchatmen.
0: Oh, du Maus, ey, ich freue mich ganz dolle für dich.
1: Danke.
0: 500 Euro kriegst du hier bei unserer Sunshine Life Playlist. Good
1: Mega.
0: Job.
1: Ja, ich bin wach jetzt auf jeden Fall.
0: Wach und wir auch. Danke, Vicky, fürs Mitmachen. Nächste Runde um 8. Jetzt aber erstmal Mucke, Leute. Kommt gut rein in den Mittwoch mit Day and Night von Steffi Di Kicko.

20 nach 7 am Mittwoch. Und bevor ich es vergesse, wir haben ein Geburtstagskind heute. Naja, was heißt eins? Bestimmt mehrere von euch aus unserer Sunshine Life Community, die heute auch Geburtstag haben. Happy Birthday an euch alle und auch an DJ und Produzent Zed. Der Typ, der hat uns schon so viele Geschenke gemacht. Ach, über das habe ich mich, glaube ich, am meisten gefreut. Aber auch das kam sehr gut an. Und die hat er uns geschenkt, obwohl wir gar nicht Geburtstag hatten. Und heute geben wir ihm was zurück. Ein Geburtstagsständchen. Happy Birthday. Nein, Spaß. Lieber was Schönes. Einen seiner, wie ich finde, besten Songs. Den hören wir jetzt hier bei BPM Beats The Morning und feiern ihn damit. Und alle, die heute Geburtstag haben und auch die nicht Geburtstag haben, einen schönen guten Morgen euch.

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0: Einen schönen guten Morgen zusammen. Kurz vor 8 haben wir es am Mittwoch. Und während manche gerade noch den Schlummerknopf suchen, sind wir schon richtig produktiv und suchen schon mal die besten Partys fürs Wochenende.
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2: Der Maddox verbindet Oldschool-Rave mit Techno und Trance. Harte Kicks, 90s-Vibes und Acid-Sounds treffen auf jede Menge Energie. Und genau das macht er auch diesmal für euch, und zwar im Nordstand Basel. Da wird es richtig abgehen. Los geht's am Freitag am 11. Abend. Eine 100% Female-Line-Up gibt es bei She Raves. Und Headlinerin DJ Schnake bringt ihren GP-Core-Sound auf die Tanzfläche. Das ist ein Mix aus Trance, Eurodance und 90s-Vibes. Und von zwei weiteren DJs gibt es eine Mischung aus Bounce, Trance, Schranz und Hard Techno. Los geht's im Exploria Club in Yverdon, morgen am 11. Abend. Im Exil in Zürich erwartet euch eine Groovy Night mit hypnotischen Sounds, wo ihr euch so richtig treiben lassen könnt. Und das mit Sounds von den DJs Fennymore, Phil Berg und KSO12. Lichter ab und Musik an. Am Freitag am 11. Abend.

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1: Läuft bei euch um 7:30 am Mittwoch. Gestern war meteorologischer Herbstanfang. Dazu gab es hier in Berlin auf jeden Fall direkt auch so Uselwetter. Heute ist davon aber keine Spur mehr. Die Sonne lacht. Herbst heißt eben nicht nur Regen und kalt, sondern auch goldene sonnige Zeiten. Und was heißt denn Herbst für euch, liebe Sunshine Life Community? Schreibt es mir mal bei WhatsApp. Worauf freut ihr euch im Herbst richtig? 0049 30 20 19 16 16. Ich bin Jana, wünsche euch einen wunderbaren Start in den Tag. It Feels So Good von Mezzazari und Ugel beschreibt ja ganz gut, wie wir uns hier heute fühlen. Gummo.
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0: kommt.
1: Na, was bringt er uns denn? Das habe ich euch gefragt.
2: Guten Morgen, da ist der Jonas aus der Schweiz. Ja, worauf freue ich mich besonders im Herbst? Natürlich auf die Eishockey-Saison, da wird es wieder zünftig abgehen. Und natürlich genauso auf die beste Mucke, völlig jahreszeitunabhängig von euch. In diesem Sinne, einen wunderschönen Tag, bleibt gesund und bis bald.
1: Oh, danke Jonas, darauf freut er sich im Herbst. Gestern war ja meteorologischer Herbstanfang und deshalb spreaden wir hier auch schon ein bisschen Herbststimmung und Herbst-Vibes. Ja, Leute, und worauf freut ihr euch denn so im Herbst? Schickt's mir gerne mal auf WhatsApp 0049 30 20 19 16 16. Und Jonas hat's ja schon gesagt, naja, bei ihm geht was anderes zünftig ab. Bei uns geht jetzt hier die Mucke zünftig ab. Cooler Sammy von Lucky Luke. Einen schönen guten Morgen.

Einen schönen guten Morgen. Leute, gleich könnt ihr hier wieder bis zu 500 Euro abstauben. Um 8 gehen wir in die zweite Runde unserer Sunshine Life Playlist. Yes, und hier wurde heute schon richtig rasiert. Vicky aus unserer Sunshine Life Community hat doch allen Ernstes alle 5 Songs richtig erkannt. Das heißt, für sie gab es 500 Euro. Es gibt nämlich pro Titel einen Fuffi. Schafft ihr es aber, alle 5 Songs richtig zu erraten, dann gibt's 500 Euro. Leute, wer Bock hat, in einer Viertelstunde mitzuspielen, schaltet um 8 Uhr ein und versüßt sich hier so ein bisschen den Tag. Und damit starten wir auch jetzt schon mit einem Song, superschönen Song für den Morgen, Blue Dabadi von Eiffel 65. Guten Morgen. 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
1: Naja, hier bei BPM Beats for Morning auf jeden Fall. Heute um 15 Uhr im Sunshine Life Afternoon. Da gibt's dann die endgültig letzte Runde der Sunshine Life Playlist für diesen Tag. In drei Songs, Leute, spielen wir wieder um 500, sorry, bis zu 500 Öcken. Und das Geilste ist, es macht richtig Bock. Wir spielen so eine Art Liederraten. Fünf Songs hört ihr. Jeder Song, den ihr erkennt, gibt ein Fuffi. Wenn ihr alle fünf Songs erratet, könnte man jetzt denken, 5 mal 50, 250. Nein, ihr bekommt dann 500 Euro. Drei Songs. Der Countdown startet jetzt. Wer Lust hat mitzumachen, schickt mir jetzt das Codewort Playlist auf WhatsApp an die 0049 30 20 19 16 16. Und denkt dran, ab jetzt immer genau bei den Tracks hinzuhören. Es könnte sein, dass einer davon euren Geldbeutel klingeln lässt. Dieser Banger jetzt. All the Things She Said von Harrison. Gumo.
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1: Sag mal, geht's nur mir so? Oder stellen sich bei euch auch ein paar Haare bei dem Sound auf? Fragen wir doch mal Ricardo aus unserer Sunshine Life Community. Guten Morgen.
2: Guten Morgen, hallo.
1: Und Gänsehaut?
2: Ist auf jeden Fall, ja.
1: Ricardo, deine Chance auf bis zu 500 Tacken, hast du jetzt. Du hörst hier jetzt unseren Playlist-Mix. Das sind 5 Songs, die du oder ihr eh aus unserer Sunshine Life BPM Beats per Morning Playlist kennen dürftet. Hörst du ja bestimmt auch immer fleißig, oder?
2: Ja, das auf jeden Fall, vor allem beim Autofahren.
1: Ja, dann, mein Lieber, hast du sehr gute Chancen. Und ich würde sagen, wir legen jetzt einfach mal los. Ricardo, hier ist dein Mix. Probier so viele Songs wie möglich zu erraten. Pro Song gibt's ein Fuffi. Für alle 5, 500 Euro. Alright?
2: Alles klar. Ich probiere mein Bestes.
1: Da bin ich mir sicher. Here we go.

0: So, das war der Mix. Ganz schön schnell dann doch vorbei. Ricardo, was hast du oder hast du was erkannt?
1: Turn the lights off auf jeden Fall.
0: Das ist schon mal korrekt.
1: Dann show you love, glaube ich.
0: Nah dran, aber nicht ganz. My love ist richtig.
1: Mir fällt es gerade nicht ein, ich habe das so oft schon gehört, aber mir fällt es gerade irgendwie nicht ein, wie der Titel heißt.
0: Kenn ich. Waren ja noch drei andere, vielleicht fällt dir bei denen.
1: One more thing she said?
0: I think I'm losing my head now. Nee, das sind die Lyrics, aber nicht der Titel. Also ein hast du schon mal, ein Fuffi hast du schon mal.
1: Einen habe ich schon mal.
0: Ich würde dir jetzt noch mal 5 Sekunden Bedenkzeit geben. 5, 4, 3, 2, 1, 0.
1: Nee,
0: Ricardo, 50 Euro.
1: Immerhin, ja.
0: Ey, immerhin. Ich weiß, es ist ein bisschen, man hätte auch 500 Euro gewinnen können, aber weißt du was, man muss es so sehen, man hätte auch gar nichts gewinnen können.
1: Ja, richtig, ja.
0: Du weißt, bei uns ist das halt Lars immer halb voll und nicht halb leer. Ricardo, schön, dass du mitgemacht hast bei unserer Sunshine Life Playlist. Ich hoffe, du freust dich auch über die 50 Euro. Und Leute, wenn ihr auch mal Bock habt mitzumachen, heute 15 Uhr gibt's die nächste Chance. Außerdem jeden Tag morgens bei mir bei BPM Beats by Morning um 7 und um 8. Guten Morgen.

the love, die Liebe zelebrieren, immer. Aber was wir mit dem Song auch geil zelebrieren können, sind die 90er. Und, Moment. Sorry, ich hab den Knopf nicht gefunden. und die zelebrieren wir mit euch am 28. November in der Maimarkthalle in Mannheim bei unserer Back to the 90s Party. Alle großen Acts sind da am Start aus der Zeit von den 90ern. 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Ich freue mich sehr, wenn wir da zusammen tanzen. Und von den 90ern kommen wir jetzt wieder zurück in die Gegenwart. Ein Song, der dieses Jahr rausgekommen ist, Repeat It von Martin Garrix und Ed Sheeran. Der lag ganz schön lange auf dem Schreibtisch. 12 Jahre. Und jetzt hat er es endlich geschafft.

0: Schönen guten Morgen, ihr Lieben. Wir können uns ja so gut wie alles liefern lassen. Wir können uns Pizza liefern lassen, wir können uns Sushi liefern lassen. Aber alles lame gegen die Lieferung des Partymenüs fürs Wochenende.
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2: Klassische Musik trifft auf elektronische Beats und das zmitzt in der Natur beim Between Mountains Festival, Zölste im Baselbiet. Dort verschmelzen Ambient, Electronica, Avantgarde und klassische Musik zu einem ganz besonderen Erlebnis zusammen. Tagsüber gibt es Konzerte und Klanginstallationen und abends elektronische Sounds unter freiem Himmel. Los geht's am Freitag am 4 Uhr am Nachmittag. Dreamy Trance, Psychedelic Techno und dazu die passenden Visuals, die die Nacht für euch zu einem echten Erlebnis machen. Mit Alpha Tracks, Bowmore, Cadence und Eckhart könnt ihr euch im Lesouts Genf auf treibende hypnotische Sounds mit dicken Beats freuen. Let's Trance am Samstag zu Mitternacht. Zwischen Foodstand, Bass, urbanem Ambiente und kraftvollem Sound erwartet euch ein Festivaltag vom Feinsten. An der Expo Bern gibt es Drum & Bass. Acts wie Foxels oder Ambassadors sind für euch am ersten und grössten Drum & Bass Festival zu Bern am Start. Los geht's am Samstag, am 2 am Nachmittag.
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6: Halb neun. Nee, 8.32 Uhr. Uiuiui, leider sind wir spät dran. Am Mittwoch. Guten Morgen.
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6: Ach, es ist so schön, mit euch den Morgen zu verbringen, zusammen Mucke hören, Kaffee trinken und mein Favorite Part, mit euch Spiele zocken. Ich weiß, merkt man kaum. In 5 Minuten spielen wir schon das nächste Spiel, unser Mittwochs-Game Checkst du, zu dem ich euch hiermit gerne einladen möchte. Zuzuhören und oder mitzuspielen. Wer glaubt, dass er oder sie auch um diese Zeit schon gut zuhören kann, hat gute Karten. Außerdem gibt's eine sehr hohe Erfolgsquote. Und einen geilen Gewinn. Sunshine Live Merch. Wer Bock hat, schickt mir jetzt eine WhatsApp 0049 30 20 19 16 16. Einen guten Start in den Mittwoch. Euch jetzt mit Turn the Lights Off von Kato. Gummo.
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0: Mittwoch, kurz nach 9:30. Checkt ihr?
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0: Das ist immer die Zeit und der Tag, an dem wir zusammen Checkst du zocken. Es geht ums Zuhören und ob das der liebe Heiko aus unserer Sunshine Live Community gut kann, das finden wir jetzt mal raus. Guten Morgen.
3: Einen schönen guten Morgen.
0: Heiko, würdest du von dir selber sagen, dass du ein guter Zuhörer bist?
3: Ab und an klappt das, ja.
0: Ab und an. Dann hoffen wir auch jetzt, denn darum geht's jetzt hier bei Checkst du. Ich habe eine schöne News für dich, die erzähle ich dir. Stell danach eine Rückfrage. Wenn du mir die beantworten kannst, dann kriegst du Sunshine Live Merch.
3: Super.
0: Super. Super, dann legen wir los. Heiko, sag mal, bist du schon mal mit einem Zeppelin mitgeflogen?
3: Dazu hatte ich leider noch keine Gelegenheit.
0: Wäre aber voll cool, oder?
3: Ja, auf jeden Fall.
0: Und jetzt überleg mal, wie geil eine Party in einem Zeppelin wäre. Und ich setze noch einen oben drauf. Eine Party und DJ und Produzent, alle Farben steht an den Decks. Bad Ideas make the best memories. Das trifft den Nagel auf den Kopf. Epische Vorstellung das Ganze und du ahnst bestimmt, in welche Richtung das geht. Das wird genauso stattfinden. Am 17. September gibt es tatsächlich die Premiere in und über Köln. Es wird das erste Mal ein DJ-Set in einem Zeppelin geben. Und wer Bock drauf hat, checkt am besten mal unser Instagram-Gewinnspiel ab. Dort könnt ihr euch die letzten Plätze im Party-Zeppelin sichern. Bisschen Werbung nebenbei. Aber darum soll es ja gerade gar nicht gehen. Heiko, es geht um dich. Und die Frage checkst du. Über welche Stadt wird der Zeppelin fliegen?
3: Über Köln.
0: Über Köln, sagst du? Das ist richtig. Herzlichen Glückwunsch.
3: Ah, super.
0: Das heißt, du gewinnst Sunshine Live Merch. Machen wir dir fertig, schicken es dir zu. Mein Lieber, schön, dass du dabei warst.
3: Dankeschön.
0: Ihr hört Sunshine Live, BPM Beats per Morning. Jetzt mit Where Are You Now von Lost Frequencies. Guten Morgen.
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1: Und außerdem mit einer freshen Play und Playlist. Unsere Sunshine Live Playlist läuft täglich um 7, 8 und 15 Uhr. Und wie der Name schon verrät, geht's da ums Bezahlen. Wir euch fürs Lieder erraten. 5 Songs könnt ihr knacken, pro Song kassiert dann Fuffi. Erkennt ihr alle 5, gibt's sogar 500 Euro.
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1: Ja, um 15 Uhr ab, gibt's die nächste Runde. Und hier jetzt erstmal wieder schöne Beats. Borderline von Eli Oaks hören wir jetzt. Einen schönen guten Morgen wünsche ich euch.
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1: Ist das Debütalbum von Ugel. Und wenn ihr euch jetzt denkt, Moment, habe ich mich verhört? Ugels erstes Album kann gar nicht sein. Anna, was erzählst du denn da? Der hat doch schon so krass viele Banger released. Kann nicht sein.

Oder waren das alles EPs oder Singles? Erst jetzt hat er sein erstes Album released. 21, auf dem auch 21 wunderbare Songs sind und einen davon hören wir jetzt. Heißt Playboy. Ja, da hat er den Track, glaube ich, nach sich benannt. Guten Morgen.

0: touch. Dachte ich am Montag noch, ich wäre in einem Partyloch. Vergingen 2 Tage, ist jetzt eine ganz andere Lage. Ich hab Bock zu feiern, wem es ähnlich geht. Das hier sind die besten Partys fürs kommende Wochenende.
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1: Good morning in the morning. 9:30. Naja, da ist der Morgen ja schon fast wieder vorbei. Wir alle mittlerweile hoffentlich ein bisschen wacher und fröhlicher. Mucke ist und bleibt doch einfach das Wundermittel. Und damit geht es jetzt auch direkt weiter mit Told You So, Martin Garrix. Ein wunderbarer Powertrack. Moini.
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0: 9:48 Uhr haben wir es am Mittwoch. Eieiei, was ein aufregender Morgen. 4 erfolgreiche Runden haben wir hier heute bei BPM Beats for Morning zusammengezockt. 2 checkst du, 2 paylist und den Vogel abgeschossen hat Vicky aus unserer Sunshine Life Community. Vicky, 500 Euro! Du Maschine, Hammer!
1: Oh,
0: du Maus, ey, ich freue mich ganz dolle für dich. Sie hat bei unserer Sunshine Life Playlist noch allen Ernstes alle 5 Songs erkannt und sich so 500 Euro klar gemacht. Und Leute, heute um 15 Uhr habt ihr darauf auch nochmal die Chance. Bei Falk im Sunshine Life Afternoon spielen wir noch eine Runde Playlist, nochmal bis zu 500 Euro. Und bis dahin heißt's Mucke hören, Mucke lernen und wahrnehmen, sage ich mal. Denn die Songtitel oder die Interpreten, die bringen euch die Kohle. Ich bin Anna, wünsche euch einen schönen restlichen Mittwoch und sag mal, bis morgen um 6 bei BPM Beats per Morning.

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Klassische Musik trifft auf elektronische Beats und das zmitzt in der Natur beim Between Mountains Festival Zölste im Baselbiet. Dort verschmelzen Ambient, Electronica, Avantgarde und klassische Musik zu einem ganz besonderen Erlebnis zusammen. Tagsüber gibt es Konzerte und Klanginstallationen und abends elektronische Sounds unter freiem Himmel. Los geht's am Freitag am 4 Uhr am Nachmittag. Dreamy Trance, Psychedelic Techno und dazu die passenden Visuals, die die Nachtfreude zu einem echten Erlebnis machen. Mit Alpha Tracks, Bowmore, Cadence und Eckhart könnt ihr euch im Le Zoo zu Genf auf treibende hypnotische Sounds mit dicken Beats freuen. Let's Trance am Samstag zu Mitternacht. Zwischen Foodstand, Bass, urbanem Ambiente und kraftvollem Sound erwartet euch ein Festivaltag vom Feinsten. An der Expo Bern gibt es Drum & Bass. Acts wie Foxels oder Ambassadors sind für euch am ersten und grössten Drum & Bass Festival in Bern am Start. Los geht's am Samstag, am 2 Uhr am Nachmittag.

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2: Über 2 Jahrzehnte hat sich Ugel aus Frankreich den Weg gebahnt vom Underground-DJ bis hin zur Top-Liga der meistgefragtesten DJs der elektronischen Musikszene. Jetzt ist ein lang erwartetes Debütalbum raus, nennt sich 21 und darin beschreibt er genau diesen Weg dahin. Wir hören rein, musikalisch natürlich, in knapp einer halben Stunde. I'm your man on the mic, DJ Falk is in the house.

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0: 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Zurück zum Jetzt und Hier. Gleich. TBS and the Twins. Zusammen mit den Osso Soul Children. Ordinary.
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1: Über zwei Jahrzehnte hat es gedauert, vom Underground-DJ bis hin jetzt zur Top-Liga für Ugel aus Frankreich. Wir von Sunshine Live haben ihn tatsächlich hautnah begleitet. Also ich kann mich wirklich noch erinnern, als Ugel auch auf kleinen Events, wo Sunshine Live teilweise dann auch mit dabei war oder wo ich als DJ unterwegs war, da wirklich auch einfach am Start war, hat auch noch seine Musik verteilt auf USB-Sticks damals. Und jetzt ist er eine der Top-DJs weltweit. Also hard work pays off finally. Und finally ist ein gutes Stichwort, denn tatsächlich hat er jetzt endlich sein Debütalbum an den Start gebracht. Nennt sich 21. Steht natürlich für 21 Jahre. Und da hat er wirklich ein Star-Aufgebot mit dabei in seinen Featurings. Zum Beispiel Big Sean, Snoop Dogg, French Montana, David Guetta und noch viele, viele mehr. Wir hören in sein Album rein, wo er natürlich den aktuellen Sommerhit des Jahres mit draufgepackt hat. Moving to the Sun.

0: niemand Geringeres als Alchon AT hat sich Jen mit ins Boot geholt, zusammen mit Emile Engel. Moving to the Sun, und das ist für mich persönlich der Sommerhit des Jahres 2026, vielleicht eure auch. Dann checkt mal das neue Album von Ugel. 21 heißt es, da ist es mit drauf.
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0: Mittwochnachmittag, Sunshine Live mit Jackson Me. Und er hat sich den Klassiker Pedro von Agostino Romero und Raffaella Cara vorgenommen. Und ich muss jetzt dran denken, wir waren vor kurzem in einem italienischen Restaurant. Da gab es die Notte Italiana mit Live-Musik. Und die Sängerin hat genau diesen Song gesungen, natürlich ohne den Beat. Der kam dann tatsächlich von unserer kleinen 5-jährigen Tochter. Da hat sie tatsächlich noch dazu gemacht. Das war echt lustig. Hören wir gleich hier. Neuen Track von Calvin Harris und Jesse Satisfy.
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0: cooler neuer Track von Calvin Harris und Jesse. Satisfy.
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0: Alle ja. fünf richtig!
2: Ja, geil! Oh, mega! Ja, richtig geil! Richtig, richtig cool! Ey, mega Knete!
0: Vivi aus Berlin hat sich bei uns 500 Euro gekrallt mit dem, was sie sowieso tut, nämlich Sunshine Live hören. Wir haben ihr 5 Titel aus unserem Programm vorgespielt. Sie hat alle 5 erkannt, denn wir wollen von euch entweder Namen des Interpreten oder des Titels. Und für jeden richtig erratenen Track gibt es dann 50 Euro. Und wer alle 5 richtig hat, bekommt statt den 250 Euro satte 500 Euro. Wir spielen montags bis freitags um 7 Uhr, 8 Uhr in Sunshine Live BPM bei Anna und um 15 Uhr bei mir. Ich habe Vivi dann mal gefragt, ob sie sich denn eigentlich Hilfe dazu geholt hat, weil sie ist da so richtig durchmarschiert.
2: Nee, mein Mann wollte ich ein bisschen mit involvieren, aber der hört Sunshine Live, aber der ist nicht so techno-verrückt oder irgendwas. Er sagt mal, wie erkennst du das? Ja, keine Ahnung, weiß ich nicht. Und ich dachte, ich bin gut, wenn ich euch einfach rund um die Uhr höre, dann kommen mir diese Songs halt, weißt du? Und dann kann ich halt auch zur Not raushauen, was, wo ich mir nicht sicher bin. Das kann geil.
0: Hat sich auf jeden Fall für sie rentiert. Geht euch ganz genauso. Ihr hört Sunshine Live rund um die Uhr. Ihr kennt die Titel. Dann solltet ihr euch wappnen. Um 15 Uhr spielen wir nämlich die nächste Runde. Ich sage euch schon mal die Nummer für eure WhatsApp. 030 20 19 16 16. Codewort Playlist. Aber erst um 15 Uhr.
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0: Eli Ox und Ali King, X's and O's. Oh, es ist 15 Uhr.
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0: Dankeschön.
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0: Dreimal am Tag, nämlich um 7, 8 und 15 Uhr, testen wir eure Musikkompetenz, eure Ohren, unsere Beats und die Chance auf wahres Geld dann für euch. Erkennt ihr die Tracks, die wir euch vorspielen, nämlich 5 Stück, kurze Ausschnitte daraus, schnappt ihr euch die Kohle. 50 Euro pro Song. Dabei reicht uns Artist bzw. Interpret oder Titel, also ihr müsst da nicht beides wissen. Und wenn ihr alle 5 erkennt, gewinnt ihr nicht 250, sondern wir verdoppeln auf 500 Euro. Klingt nach euch? Wollt ihr haben die Kohle? Ja, dann jetzt ganz schnell das Codewort Playlist an die 030 20 19 16 16 via WhatsApp. Nochmal 030 20 19 16 16. 3 Songs habt ihr jetzt Zeit, euch zu melden. I'm your man on the mic. 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

0: 13 Jahre ist das hierher. Faul und Wadat versus Pno aus Frankreich mit Changes. Und ich kann mich erinnern, ich habe mal bei so einem Holy Color Festival mit denen zusammen aufgelegt. Und die sind wirklich original. Eine Minute vor Setbeginn ganz locker und lässig mit der Kippe im Mund an die Regler gekommen. Hat aber noch gereicht.
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0: Ja, und uns reicht Titel oder Interpret bei 5 Titeln jeweils, die wir gleich in Kurzform hier spielen werden. Alles Tracks aus dem Sunshine Life Programm. Und wir haben schon einige erfolgreiche, ich sag mal, Kassierer hier bei Sunshine Life gehört in den letzten Tagen. Und ich bin gespannt, wer in der Leitung ist. Hi!
2: Hallo, hier ist der Sebastian.
0: Sebastian kommt woher?
2: Aus Hamm bei Dortmund.
0: Okay, und du bist jetzt gerade im Auto unterwegs.
2: Richtig.
0: Okay, ja gut, dann würde ich mal hoffen, du hast eine gute Freisprecheinrichtung, damit du das sehr gut hörst. Und Safety first, ja?
2: Ja, natürlich.
0: Bist du startklar für deine 5 Tracks?
2: Kann losgehen.

0: Sebastian, was hast du erkannt?
1: Crazy What Love Can Do. Und See You Again.
0: Ja, ich glaube, du meinst das richtig, aber der Titel heißt so nicht. Da muss ich ganz genau sein.
1: Ja, Ach, ist das blöd.
0: Komm.
1: Würde ich jetzt Radio hören, könnte ich es alle nennen.
0: Ja, das ist gar nicht so einfach, ne? Wenn man singt sie alle mit, aber wenn man dann die Namen gefragt wird und er es nicht vor sich hat, ne?
1: Ja.
0: Okay,
1: und
0: komm.
1: Mir fällt jetzt auch kein Interpret ein.
0: Okay, aber weißt du was? 50 Euro hast du klar gemacht.
1: Ja, besser als nix.
0: Ey, auf jeden Fall, leckeres Essen, ne?
1: Zwei auch.
0: Oder so, genau. David Guetta, Becky Hill und Ella Henderson, Crazy What Love Can Do. Ja, crazy, was Musik so alles tun kann. 50 Euro gehen zu dir. Bleib noch kurz in der Leitung, ja?
1: Na klar, mach ich.
0: Und ihr macht das ganz genauso. Morgen früh um 7 bei Anna in Sunshine Live BPM.
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0: kannst du meine Gedanken lesen. Read My Mind, neuer Titel von Strange. Gleich haben wir die Neuauflage von Faithless Insomnia. Von Faithless und Bebe Rexha zusammen heißt es jetzt New Religion. In knapp 2 Minuten.
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0: absoluter Senkrechtstarter aus Deutschland, Glockenbach. Zusammen hier mit Sam Harpark, der Scheibe Lost, verloren. 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
2: Klassische Musik trifft auf elektronische Beats und das zmitzt in der Natur beim Between Mountains Festival zöllste im Baselbiet. Dort verschmelzen Ambient, Electronica, Avantgarde und klassische Musik zu einem ganz besonderen Erlebnis zusammen. Tagsüber gibt es Konzerte und Klanginstallationen und abends elektronische Sounds unter freiem Himmel. Los geht's am Freitag am 4 Uhr am Nachmittag. Dreamy Trance, Psychedelic Techno und dazu die passenden Visuals, die die Nacht für euch zu einem echten Erlebnis machen. Mit Alpha Tracks, Bowmore, Cadence und Eckhart könnt ihr euch im Lesouts Genf auf treibende hypnotische Sounds mit dicken Beats freuen. Let's Trance am Samstag zu Mitternacht. Zwischen Foodständen, Bars, urbanem Ambiente und kraftvollem Sound erwartet euch ein Festivaltag vom Feinsten. An der Expo Bern gibt es Drum & Bass. Acts wie Foxels oder Ambassadors sind für euch am ersten und grössten Drum & Bass Festival in Bern am Start. Los geht's am Samstag, am 2 Uhr am Nachmittag.

0: Niklas D. zusammen mit Tune Toxic Symphony. Ganz aktuell aus unserer Playlist. Und gleich geht's zurück in die 90er. Eurodance von Labouche. Sweet Dreams. In knapp 2 Minuten.
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0: Eurodance aus den 90ern von La Bouche mit Sweet Dreams. Steht ihr darauf? Checkt mal unseren Eurodance-Channel auf unserer Webseite und in unserer neuen Sunshine Live-App. Die ist kostenlos. 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Da bekommt ihr diesen Sound 24/7.
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0: nackig, ja. Ja, ja, ungefähr so kann man das übersetzen. Don't be so shy, sei nicht so schüchtern. Imani und Filatov und Karas haben den Remix gemacht. Findet ihr in unserem 2010er-Channel. Da haben wir euch alles reingeknallt aus den Jahren 2010 bis 2019. 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Ihr werdet es nicht bereuen, gleich mehr dazu.
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0: Es ist Mittwoch.
2: Kann ich schon?
0: Ja, du kannst schon.
2: Es geht los.
0: Es geht los, jawohl. Felix Kröcher hier im Haus. Hey, wie geht's dir?
2: Gut geht's.
0: Wir beide sehen uns ja jetzt im Endeffekt auch so erstmal richtig nach diesen ganzen Festivals und Paraden und so weiter und so fort.
2: Ja, der August ist irgendwie an uns vorbeigegangen. Oder wir sind im August an uns vorbeigegangen.
0: Wir haben uns schon das ein oder andere Mal gesehen, aber nur so im Vorbeilaufen. Gute! Jetzt ist aber wieder alles back to normal. Nein, das stimmt nicht ganz, denn wir haben was ganz Neues für euch. Seit heute gibt es die neue Sunshine Live App.

0: Und das mittwochs von 16 bis 18 Uhr.
1: Na, ich habe doch gesagt, ich lasse ein bisschen ruhig angehen.
0: Genau, Solomon haben wir gehört mit Ines, Radar on the Storm, Superflu und Peace Control, zusammen mit Eric Race, 3x3. Und das hier?
1: Hey, na? Würdest du es auch so aussprechen?
0: Ja, ich würde auch sagen, Bitsy Hand oder so. Beats by Hand, so, ja.
1: Le Royal?
0: Le Royal. Ah, warum denke ich jetzt an was zu essen?
1: Von Superflu habe ich übrigens schon lange nichts mehr gehört.
0: Also. Ja, würde sagen. Aber auch ein bisschen der Sound ein bisschen anders, ne? Verändert.
1: Ja,
0: finde ich. Also so früher. Wenn ich so an Ditchen denke oder an Schein und so.
1: Auf jeden Fall ist Schäden immer schön.
0: Ja, auf jeden Fall. Schaut uns zu, auch in der neuen Sunshine Live App gibt es die DJs After Work Channel und da einfach mal reinschalten, könnt ihr uns jetzt noch bis 18 Uhr über die Schultern schauen.
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0: Mittwoch sind wir bei uns hier live im Studio. Felix Kröcher und Starter-Auflegen von Luch. Doing it for the culture, davor Room Service. Mega Nummer, haben echt einige Leute geschrieben. Was ist denn das für ein geiler Track? Holiday heißt der und nach der Werbung gab es Brunello mit Ghost Dance. So, ich habe jetzt auch mal hier gerade bei meinem Telefon mit einem Apfel drauf die Sunshine Live App deinstalliert. Ja, habe ich wirklich gemacht. Ja, um dann die neue drauf zu machen. Ne? Also wird dann im App Store angezeigt, ist kostenlos. Weil, ey, voll geil, hab's jetzt selbst mal zum ersten Mal live gesehen. Aber ich habe mir gerade sagen lassen, wenn das bei euch jetzt noch nicht funktionieren sollte, dann einfach in den nächsten Tagen nochmal öfter probieren, denn innerhalb der nächsten 7 Tage wird das überall in den Stores aktualisiert. Ne? Lohnt sich, kann ich euch sagen.
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0: Such Life DJs After Work. Gerade sage ich zu Felix, oh, 2001 gibt's noch. Tropical, das ist der Bart Skills Remix dazu. Ja, echt coole Nummer.
1: Oh, ja, warte. Ich sag auch gerne noch.
0: Ja, kannst du jetzt was dazu sagen, genau.
1: Ich war krass.
0: Total in der Musik versunken, ne?
1: Ja.
0: Ja, ja, gibt es da jetzt neue Remixer irgendwie hier zu?
1: Stimmt, das war ein komplettes Remix-Paket und das Original war ja schon ganz gut.
0: Ja.
1: Und Bad Skills kennen wir ja.
0: Definitiv. Victor Ruiz haben wir gerade mit Kaufmann, Don't Mess With Us, RG zusammen mit Solens Asunto und Jonathan Kaspar zusammen mit Bakayan, The Reason Why. Ja, wir gehen mal kurz ab an die News.
1: Und dann haben wir noch eine Stunde.
0: Genau, wer uns gerade zuschaut, der hört jetzt mal kurz nichts.
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0: Here we go.
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0: Ja, jetzt sind wir in der 2. Stunde angekommen.
1: 2. Stunde.
0: Felix Krischer für euch in the Mix.
1: Die Nachrichten waren aber eben gerade knapp.
0: Ja, ja, aber hast es noch geschafft?
1: Ja,
0: ne?
1: Ich hab's noch geschafft. Musik läuft.
0: Und ihr checkt uns mal in der Sunshine Live App auf eurem Smartphone. Bei einigen von euch hat es schon funktioniert, das Update drauf zu spielen. Da könnt ihr jetzt nämlich dann auch über die App zuschauen, über den DJs After Work Channel darauf.
1: Funktioniert sehr gut.
0: Ja. Ja. Und ansonsten oldschool twitch.tv, Sunshine Live Radio, seid ihr auf jeden Fall mit dabei noch bis 18 Uhr. Felix Kröcher in the Mix. 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
1: Und das immer mittwochs hier in Sunshine Live. DJ is after work. Penpot und Grey Cosmo, Time to be Free. Davor Gary Beck mit Raw Dog. Und Herz zusammen mit Meraxe live. Check mal die Sunshine Live App auf eurem Smartphone. Einige von euch können das Update schon drauf machen. Da habt ihr jetzt einige Video-Channels. Da seht ihr auch hier bei Sunshine Live DJs After Work uns direkt hier über die Schultern. Das Ganze noch bis 18 Uhr.
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0: Frecher.
1: Ja, und er hat nicht so viel versprochen, dass er in der zweiten Stunde auf jeden Fall progressiver wird. Uncertain mit Soul Provider. Felix Kröcher für euch in the Mix. Lawson Kelly mit Set the Ground on Fire. In einem Wort, sag mal, manchmal die Namen, oder?
2: Ja, war schwierig einzutragen in der Playlist.
1: Kein Copy and Paste möglich, wirklich von Hand eingetragen von Felix
2: Aber
1: Kröcher himself.
2: Ja, ich habe mir mein Bestes gegeben.
1: Okay, ja, und ja. Searcher mit Coaster, mein Gott, im Slam Remix. Wow, Slam, auch Legenden, ne?
2: Ja, absolut.
1: Ja,
2: Wie hieß nochmal die Nummer von denen?
1: Die Lifetimes.
2: Ja, genau. die habe ich, glaube ich, auch noch. Warte, ich suche die gleich raus.
1: Genau.
2: Die könnten wir mal spielen.
1: Ja, apropos spielen, wo sieht man dich live die nächsten Tage?
2: Sonntag bin ich in Bonn und zwar barfuß am Strand.
1: Okay.
2: Ja.
1: Du bist dann barfuß am Strand?
2: Ich bin
1: die Veranstaltung
2: nicht nur barfuß am Strand.
1: Die Veranstaltung heißt so.
2: Okay. Ja, und es ist auch immer schön in Bonn.
1: Okay.
2: Ja. Komm vorbei.
1: Sonntag. Dann da am Rheinufer, oder was?
2: Ja. Genau,
1: wow, geil. Ja, immer geil auf jeden Fall. Ansonsten könnt ihr Felix Kröcher rund um die Uhr hören im Sunshine Live Techno Channel. Da gibt es dann genau diesen Sound hier und noch härter. Und wer es dann noch härter braucht?
2: Noch härter.
1: Ja, wo geht der hin?
2: Ja, dann gern in den Schranzespeck-Channel.
1: Mhm. Findet ihr in der Sunshine Live App auf eurem Smartphone und natürlich auf unserer Webseite. Aber ich empfehle euch mal die Sunshine Live App, denn heute haben wir sie gestartet, die neue Ausgabe. Vielleicht funktioniert das schon bei euch, dass ihr das Update machen könnt. Ansonsten in den nächsten Tagen einfach immer wieder mal in euren Store reinschauen. Lohnt sich definitiv, ist richtig cool geworden.
2: Sehr, sehr empfehlenswert.
1: Und da könnt ihr uns auch noch über die Schultern schauen, jetzt bis 18 Uhr in den Video-Channels dort.
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0: alle, die sich jetzt gerade gedacht haben, was, warum senden die gerade nichts? Felix hat wirklich original gerade noch den Song rausgesucht.
1: Auf die Sekunde.
0: Ja. Und ich hab's gleich. Und ey, ich hab's nicht mehr geglaubt, aber wirklich, die Werbung war zu Ende und du hast den Song noch gefunden, ne?
1: Da war's. Und das war für mich, früher war es so eine richtige After-Hour-Nummer.
0: Ja, definitiv. Ja.
1: Genießt es jetzt einfach.
0: Definitiv aufdrehen. Slam mit Lifetimes.

0: Tja, und zwei schöne Klassiker sozusagen dann nochmal zum Abschluss reingehauen. Ne?
1: Ja, ich muss es jetzt machen. Muss ich aber auch dazu sagen, dass ich das im Ordner gefunden habe und dann dachte ich mir, ach komm, die mache ich jetzt auch noch.
0: Ja, also Felix Gröcher für euch immer mittwochs hier im Programm. Ansonsten rund um die Uhr beide Channels, Techno und Schranz ist back. Zum einen in der Sunshine Live Webseite, im Player oder in der Sunshine Live App auf eurem Smartphone. Und checkt mal die Neuausgabe davon.
1: Wollte ich gerade sagen.
0: Falls sie jetzt noch nicht online ist.
1: Das erste Mal in der App.
0: Dann einfach mal checken die nächsten Tage im Store bei euch. Dann findet ihr das Update. Lohnt sich auf jeden Fall. Ansonsten Felix dieses Wochenende live am Sonntag, ne?
1: Genau, in Bonn bei, wie war es nochmal?
0: Barfuß
1: am Strand.
0: Genau.
1: Am Strand. Im Sand, keine Ahnung. Auf jeden Fall in Bonn.
0: Warum fällt mir jetzt ein Schlagertitel im Kopf direkt ein? Keine Ahnung. Lass das wieder mal, oder? Ansonsten natürlich alle Infos über Felix und seine Auftritte in den Socials. Bei Facebook, Insta, ne? Und Co.
1: Und Co. Gibt's Facebook noch? Ja, glaub schon.
0: Ja, auf jeden Fall gibt's gleich aus der Schweiz EDX mit No Excuses. Ab 20 Uhr Josie in der Sunshine Live Studio Session. Auch dafür ein eigener Channel in der neuen Sunshine Live App. Ansonsten auf twitch.tv Sunshine Live Radio. Und ab 22 Uhr dann...
1: Jo.
0: Karottes Kitchen.
1: Oh, heute habe ich es gut gemacht.
0: Ja, würde ich auch mal sagen. Ne? Kannst du Konkurrenz machen, ja, definitiv. Und ansonsten rund um die Uhr natürlich einfach Sunshine Live checken auf der Webseite. Das ist euer Mittwochabend hier auf Sunshine Live. Wir sind mal raus, würde ich sagen. Ne?
1: Ja, einen schönen Abend.
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3: Yo, Mittwochabend Karottes Kitchen hier auf Sunshine Live. Die nächsten zwei Stunden mit mir, mit Karotte. Und es gibt ein komplett neues Set. Chippy! Oh, zum letzten Wochenende, Museumsuferfest, Refresh Your Mind Stage, hat wieder sehr viel Spaß gemacht, es war wieder sehr voll, es war sehr lustig, vielen Dank, dass ihr alle da wart. Aber jetzt zwei Stunden Karottes Kitchen hier auf Sunshine Live, ich wünsche euch ganz viel Spaß.

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0: So, das waren auch schon wieder 2 Stunden Carottes Kitchen hier auf Sunshine Live mit mir mit Carotte. Ich hoffe, euch hat das Set gefallen. Playlist wie immer online auf der Carottes Kitchen Facebook-Seite und natürlich könnt ihr das Ganze nachhören auf der Carottes Kitchen Soundcloud-Seite. Jetzt zum kommenden Wochenende. Ich bin in Zürich, schon wieder in der Schweiz, aber diesmal zum Auflegen. Ich bin am Freitag in meinem geliebten Hive und spiele wieder ein All Night Long ab 23 Uhr, also kommt direkt um 23 Uhr. Und ich würde mich sehr freuen. Und am Samstag ist dann 5 Jahre Frieders Pia. Und ich spiele ein seltenes Back-to-Back. Wir haben das schon lange nicht mehr gemacht. Gespannt, wie es wird. Mit Gregor Drescher. Und das in der Frieda in Stuttgart. 5 Jahre Frieders Pia. Ich freue mich. Wir spielen ab 1.30 Uhr bis zum Schluss. Also, entweder sehen wir uns Freitag oder Samstag nicht. Hören wir uns wieder nächste Woche am Mittwoch ab 22 Uhr hier bei Sunshine Live in Carottes Kitchen. Ich wünsche euch jetzt einen schönen Abend. Euer Carotte.
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